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2: 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Es ist 3 Uhr.
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4: Im Studio Anna Löwer.

0: Wie geht es weiter mit der CDU? Die Frage steht nach Wahlschlappen, schlechten Umfragewerten und nicht zuletzt auch Kritik an Kanzler Merz seit längerem im Raum. Die Parteispitzen beraten auch heute noch bei einem Krisentreffen über den weiteren Kurs. Die vermeintliche Waffenruhe zwischen Russland und der Ukraine ist offenbar gescheitert. Nach ukrainischen Angaben greift Russland wieder Energieanlagen in der Ukraine an. US-Präsident Trump hatte zuvor groß angekündigt, beide Seiten würden auf Angriffe auf die Energieinfrastruktur verzichten wollen. Saudi-Arabien meldet einen weiteren Angriff auf einen internationalen Flughafen. In Dammam soll ein Geschoss Schäden angerichtet haben. Zuvor war mehrfach der Flughafen der Hauptstadt Riad attackiert worden, mit mehreren Todesopfern. Zu den Angriffen hat sich die Houthi-Miliz bekannt. In der Bundesliga gab es folgende Ergebnisse: Köln-Mönchengladbach 2:1 und Freiburg-Schalke 2:1. Max Verstappen hat den großen Preis der Formel 1 von Singapur gewonnen. Der Red Bull-Pilot war schneller als Charles Leclerc im Ferrari und Kimi Antonelli im Mercedes. Antonelli führt die Gesamtwertung weiter an.
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1: 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Es ist 4 Uhr.

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1: Im Studio Anna Löwer. Bei einer Krisensitzung bespricht die CDU-Parteispitze auch heute noch den weiteren Weg. Problemfelder gibt es dabei einige zu besprechen. Maue Wahlergebnisse, schlechte Umfragewerte für Partei und Kanzler und stockende Reformen in der Regierung. Saudi-Arabien meldet einen weiteren Angriff auf einen internationalen Flughafen. In Dammam soll ein Geschoss Schäden angerichtet haben. Zuvor war mehrfach der Flughafen der Hauptstadt Riad attackiert worden, mit mehreren Todesopfern. Zu den Angriffen hat sich die Houthi-Miliz bekannt. Verwirrung um eine mögliche Teilwaffenruhe im Ukraine-Krieg. Präsident Trump hatte angekündigt, dass Moskau und Kiew nicht mehr die Energieinfrastruktur angreifen wollen. Präsident Zelensky wisse von dieser Energiewaffenruhe allerdings nichts. Und auch die russischen Angriffe sollen weitergehen, schrieb er auf X. In der Bundesliga gab es folgende Ergebnisse: Köln-Mönchengladbach 2:1 und Freiburg-Schalke 2:1.
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2: 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Es ist 5 Uhr.
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5: Im Studio Anna Löwer. Wie geht es weiter mit der CDU? Die Frage steht nach Wahlschlappen, schlechten Umfragewerten und nicht zuletzt auch Kritik an Kanzler Merz seit längerem im Raum. Die Parteispitzen beraten auch heute noch bei einem Krisentreffen über den weiteren Kurs. Die vermeintliche Waffenruhe zwischen Russland und der Ukraine ist offenbar gescheitert. Nach ukrainischen Angaben greift Russland wieder Energieanlagen in der Ukraine an. US-Präsident Trump hatte zuvor groß angekündigt, beide Seiten würden auf Angriffe auf die Energieinfrastruktur verzichten wollen. Saudi-Arabien meldet einen weiteren Angriff auf einen internationalen Flughafen. In Dammam soll ein Geschoss Schäden angerichtet haben. Zuvor war mehrfach der Flughafen der Hauptstadt Riad attackiert worden, mit mehreren Todesopfern. Zu den Angriffen hat sich die Houthi-Miliz bekannt. In der Bundesliga gab es folgende Ergebnisse: Köln-Mönchengladbach 2:1 und Freiburg-Schalke 2:1. Triathletin Laura Philipp hat beim Ironman auf Hawaii Silber gewonnen. Dabei legte sie beim Marathon eine furiose Aufholjagd hin. Der deutsche Superstar Patrick Lange musste aufgeben und kam nicht ins Ziel.

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2: Es ist 6 Uhr.
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4: Im Studio Colin Mock. Bei einer Krisensitzung bespricht die CDU-Parteispitze auch heute nochmal den weiteren Weg. Problemfelder gibt es genug. Maue Wahlergebnisse, schlechte Umfragewerte für Partei und Kanzler und stockende Reformen in der Regierung. Verwirrung um eine Teilwaffenruhe im Ukraine-Krieg. Laut US-Präsident Trump sollen sich beide Seiten darauf geeinigt haben, nicht mehr auf die Energieinfrastruktur zielen zu wollen. In Kiew weiß man davon allerdings nichts. Und laut Präsident Zelensky hat Russland erneut ein Kraftwerk angegriffen. Die aktuellen Regeln zur Erbschaftssteuer kommen auf den Prüfstand. Das Bundesverfassungsgericht beschäftigt sich heute und morgen damit. Es geht generell um die Frage, ob die Regeln aktuell fair sind, etwa mit Blick auf Freibeträge und regionale Unterschiede. Ein Urteil wird aber noch nicht erwartet. Der Länderfinanzausgleich verschiebt die Rangfolge der Bundesländer bei den Steuereinnahmen pro Kopf. Das berichtet die Rheinische Post. Laut einer Studie des Instituts der Deutschen Wirtschaft gewinnt das Saarland demnach dadurch 6 Plätze, Mecklenburg-Vorpommern 3. Niedersachsen und Rheinland-Pfalz verlieren dagegen deutlich an Boden.
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5: Und schon wieder eine neue Woche und Deutschland feiert den 2000er-Style, so wie hier in Dresden in Sachsen.
6: Weil wir da jung waren.
7: Weil wir da keine Falten hatten.
8: War der Knacker schon da.
5: Tja, Popos waren ein großes 2000er-Thema. Knackig auch gleich Gwen Stefani und Eve mit Rich Girl. Und vorher Avril Lavigne auch ohne Falten. My Happy Ending. Schönen Montag.
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0: Mit Vollgas los, hello, hier ist der Dino, hier ist euer Morgen und immer mit Sätze, die nur 2000er-Fans verstehen. Schönen Montag, jetzt mit absolut top 2000er-Kollegin Steffi Schaller.
1: Einen schönen guten Morgen, heute ist der Satz, ich habe mich mit meinem Crepe-Eisen gebrannt. Nicht Glätteisen, nicht verwechseln, 2000er war Crepe-Eisenzeit.
0: So. Ja, ja, ich muss gerade zurückdenken, meine Traumfrauen Christina Aguilera und Sandy von den No Angels, die hatten doch auch immer so zackige Haare.
1: Auf die
0: Haare.
1: Beiden stehst du? Das ist ja ganz was Neues.
0: Ja, ganz neu. Die hatten so zackige Haare, ist das damit gemeint?
1: Ja, genau, diese Zickzackhaare, die waren einfach so obergeil.
0: Aber deine Augen leuchten und deine Söhne haben doch auch relativ lange Haare. Ja. Ich habe da so ein Projekt vor Augen. Ich glaube, du bestellst jetzt mal ein Crepe-Eisen.
1: Ich würde alles daran lieben, wenn sich meine Jungs die Haare crepen lassen würden von mir. Ach ja.
0: Sätze, die nur 2000er-Fans verstehen, jeden Morgen um 10 nach 6 und um 10 Minuten nach 8.
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0: Einige von euch haben uns vielleicht am Wochenende neu entdeckt. Wiederum sind andere schon lange mit dabei. Ganz Deutschland steht auf mit eurem Morgen. Absolut Top 2000er. Wie war das bei euch? 0160 800 700 und dann die 5. Mario aus Krefeld. Grüße nach NRW.
1: Wir haben uns vor 2 Jahren so ein kleines WAW-Radio für zu Hause angeschafft. Und dann sind wir darauf hängen geblieben. Da sag ich, stopp, Papa will das hören. Papa will das hören.
0: Ja, und da hat Papa recht. Sehr gut, danke. Guter Musikgeschmack muss natürlich auch an die Kinder weitergegeben werden. Ja, da lernen sie noch was. Das ist noch gute Musik. So viel Emotions, zum Beispiel Phantom Planet auf Absolut Top 2000er. Ich bin der Dino. Kommt gut rein mit California hier am 12. Oktober.

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9: Schönen Montag. Hoffentlich seid ihr so fit wie ich heute früh. Hello, der Dino hier.
10: Nicht die Mama.
9: Das liegt natürlich an dieser geilen Playlist. Tattoo rüttelt uns gleich durch mit All the Things She Said in den nächsten 10 Minuten. Es ist 7:30. Wir beginnen mit Justin Timberlake richtig smooth mit Rock Your Body.

Der Montag ist für einige Bundesländer heute ja ein Glückstag. Wunderschönen guten Morgen, hier ist absolut Top 2000er. Um kurz nach 6:30, Herbstferien sind jetzt in Bremen, Schleswig-Holstein, Niedersachsen, Thüringen und Sachsen. Was für ein schönes Wort beamt mich zurück in meine Schulzeit. Herbstferien. Auch für alle Leute, die jetzt nicht frei haben. Wir können uns das jetzt schon vorstellen und gut reindenken. Und in unserer Teenie-Zeit haben wir auch Tattoo gefeiert. Ein Hit, der für immer bleibt. Absolut Top 2000er mit All the Things She Said.

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Es ist kurz vor 7 und jetzt mit einer kleinen Verwirrung. Ich sage nur Grammatik und Rechtschreibung in den 2000ern, Fiebertraum. Hamar und Monster von Culture Candela sind ja auch hinten mit A geschrieben. Und auf Englisch war Timbaland derjenige, der die Regeln auch gebrochen hat. The way I are muss natürlich the way I am heißen. Aber aus irgendeinem Grund haben wir das bis heute noch nicht hinterfragt. Der Duden, der kann uns mal so rein in die rebellische neue Woche mit absolut Top 2000er und Timbaland, the way I are.

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2: Es ist 7 Uhr.
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11: Im Studio Colin Mock. Wie geht's weiter mit der CDU? Die Frage steht nach Wahlschlappen, schlechten Umfragewerten und nicht zuletzt auch Kritik an Kanzler Merz seit längerem im Raum. Die Parteispitzen beraten auch heute nochmal bei einem Krisentreffen über den weiteren Kurs. Das Bundesverfassungsgericht beschäftigt sich heute und morgen mit der Erbschaftssteuer. Also die Frage, wie viel Geld muss man zahlen, wenn man etwas erbt? Es geht etwa darum, ob die aktuellen Regeln fair sind, zum Beispiel für Kinder oder Menschen, die eine Firma erben.

0: Als erster britischer Regierungschef hat Premier Burnham bestätigt, dass Russland sich damals beim Brexit-Referendum eingemischt hat. Er sagt, das anzusprechen helfe den Wählern in Deutschland und Frankreich zu verstehen, dass politische Entwicklungen gezielt von Russland angestoßen würden. Die Nobelpreiswoche geht heute zu Ende. Zum Abschluss wird die Auszeichnung in der Kategorie Wirtschaftswissenschaften verkündet. Letztes Jahr haben ihn 3 Wissenschaftler für ihre Forschung zu nachhaltigem Wachstum bekommen. Überreicht werden alle Nobelpreise im Dezember.
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2: Was ist typisch 2000er für euch? Wir haben euch dieses Jahr getroffen auf so vielen Festivals, zum Beispiel am Glücksgefühle Festival in Hockenheim in Baden-Württemberg.
3: Knapp bekleidet, so die Miss 60-Hose, Buffalo-Schuhe und dann so ein Top, wo so ein Dreieck vorne geschnitten war.
2: Klingt sehr nach Beyoncé, bekommt ihr heute am 12. Oktober mit Single Ladies gleich. Und vorher Guru Josh Project, wir drehen richtig auf. Infinity.

0: stressfrei unterwegs, immer mit Absolut Top 2000er. Hier ist euer Morgen ab 6, der Dino im Studio. Habt ihr Bock auf eine Zeitreise? Sind alle da?
1: Robert
0: und ganz Deutschland freut sich jetzt auf das Jahr 2008. Was ist da alles rausgekommen? We Fit. Das hätte ich fast vergessen. Hier steht, dass Nintendo ein Balance Board rausgebracht hat. Da konnte man, denke ich mal, so Yoga machen vorm Fernseher und so Wintersport. Und man hatte so einen virtuellen BMI, steht hier auch noch. Das war mir zu anstrengend in der Teenie-Zeit. Dann lieber Viva und MTV gucken, Beyoncés Musikvideo nachtanzen und ihr wisst, welches Video ihr legendärstes ist. Single Ladies spielen wir hier natürlich, auch aus dem Jahr 2008. Absolut Top 2000er. Einen schönen BMI wünsche ich euch in der neuen Woche.

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0: Die ersten Klicks im Internet. Ja, die 2000er, die stecken voller Überraschungen. Guten Morgen heute am 12. Oktober. Immer um 20 Minuten nach 7, Kollege Ivo mit den wildesten Erinnerungen.
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2: Da war ich gerade echt ein bisschen baff. Ich habe hier in meiner Bravo The Hits 2000 Doppel-CD vorne dieses Cover mal rausgenommen. Das ist so ein Einlegerheftchen. Und da habe ich drin gelesen, im Frühjahr 2001 ist es soweit. Bravo.de geht online. Habe ich damals nicht mitbekommen. Keine Ahnung, vielleicht war ich nicht da. Oder meine Eltern hatten die PC-Tastatur mal wieder versteckt. I don't know. Auf jeden Fall werden hier interaktive Funktionen wie Foren, Chats und Votings versprochen. Und Dr. Sommer bekommt eine erweiterte Online-Beratung. Ah, wie geil ist das denn? Bei sowas weiß ich gar nicht, was ich mehr liebe. Die 2000er oder das Internet?
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6: Hier ist der Dino um 7:30. Vielleicht habt ihr am Wochenende gefeiert. Deshalb sagen wir jetzt:
7: Okay, let's go.
6: Gedanklich zurück auf die Tanzfläche. Fettes Brot, Emanuela. Und zum Smooth reinkommen, zum Vorglühen quasi mit dem ersten Tee oder Kaffee am Montag. Nelly Furtado mit Say It Right.

0: ESC mit fettes Brot. Also die 2000er überraschen mich jeden Morgen aufs Neue. Hello, hier ist absolut top 2000er um 20 Minuten vor 8. Fettes Brot wollten mit Emanuela eigentlich beim deutschen Vorentscheid zum Eurovision Song Contest antreten. Die Bewerbung schaffte es aber nicht in die Show.
1: What?
0: Als gebürtiger Bosnier kann ich euch sagen, ich bin mir sicher, dass dieser Hit in allen Ex-Jugo-Ländern sehr gut angekommen wäre. Also ich glaube, der ganze Balkan hätte den geliebt. Aber mich fragt ja keiner. Dann bleibt halt Deutschland immer ganz weit hinten. Okay, genug von meiner Wutrede. Hier ist fettes Brot. 12 Points von mir, der Dino, hier auf absolut top 2000er. Ja.

0: der 12. Oktober auch magisch und wertvoll. Hello, ich bin der Dino hier auf eurem Morgen. Und diese heilige Zeit übersetze ich in meine selbstgeschriebene 2000er Musikbibel. Guten Morgen.
1: Lauschet den Worten des Engel Daniel Pauter. Denn auch dunkle Tage vergehen und morgen wird das Licht aufs Neue erscheinen.
0: Weisheiten um kurz vor 8 auf Absolut Top 2000er aus Bad Day. Amen.

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1: Es ist 8 Uhr.
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6: Im Studio Colin Mock. Wie geht's weiter mit der CDU? Die Frage steht nach Wahlschlappen, schlechten Umfragewerten und nicht zuletzt auch Kritik an Kanzler Merz seit längerem im Raum. Die Parteispitzen beraten auch heute nochmal bei einem Krisentreffen über den weiteren Kurs. Die aktuellen Regeln zur Erbschaftssteuer kommen auf den Prüfstand. Das Bundesverfassungsgericht beschäftigt sich heute und morgen damit. Es geht generell um die Frage, ob die Regeln aktuell fair sind, etwa mit Blick auf Freibeträge und regionale Unterschiede. Ein Urteil wird aber noch nicht erwartet. Saudi-Arabien meldet einen weiteren Angriff auf einen internationalen Flughafen. In Dammam soll ein Geschoss Schäden angerichtet haben. Zuvor war mehrfach der Flughafen der Hauptstadt Riad attackiert worden. Es gab mehrere Todesopfer. Zu den Angriffen hat sich die pro-iranische Houthi-Miliz bekannt. Die Nobelpreiswoche geht heute zu Ende. Zum Abschluss wird die Auszeichnung in der Kategorie Wirtschaftswissenschaften verkündet. Letztes Jahr haben ihn drei Wissenschaftler für ihre Forschung zu nachhaltigem Wachstum bekommen. Überreicht werden alle Nobelpreise im Dezember.
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7: In dieser neuen Woche startet eine brandneue Rubrik mit Markus Kafka. Ey, so eine Legende. Wir haben ihn alle schon bei MTV oder Viva gesehen. Der Mann hat alle Stars dieser Welt getroffen und gleich um 8.20 Uhr seine Rubrik Absolut Deluxe. Ab sofort jeden Morgen. Hier packt er aus. Und vorher jetzt Christina Aguilera mit Car Wash. Und zum Start jetzt in den Montag J-Lo. Let's get loud.

0: Nach dem Wochenende geht der Montag wieder mit Vollgas los. Hello, hier ist der Dino. Hier ist euer Morgen und immer mit Sätze, die nur 2000er-Fans verstehen. Schönen Montag jetzt mit absolut top 2000er-Kollegin Steffi Schaller.
1: Einen schönen guten Morgen. Heute ist der Satz: Ich habe mich mit meinem Crepe-Eisen gebrannt. Nicht Glätteisen, nicht verwechseln. 2000er war Crepe-Eisenzeit.
0: So. Ja, ich muss gerade zurückdenken, meine Traumfrauen Christina Aguilera und Sandy von den No Angels, die hatten doch auch immer so zackige Haare.
1: Auf die
0: Haare.
1: Beiden stehst du? Das ist ja ganz was Neues.
0: Ja, ganz neu. Die hatten so zackige Haare, ist das damit gemeint?
1: Ja, genau. Diese Zickzackhaare, die waren einfach so obergeil.
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2: Ja gut, talerseits. Zusätzlich zu den etablierten Sendern MTV und Viva in Deutschland noch einen weiteren Musikkanal zu starten, klingt erstmal nach kompletten Irrsinn. Genau das passiert aber am 1. April 2005, als Deluxe Music on Air geht.
3: Deluxe Music.
2: Das funktioniert deshalb sofort, weil sich Deluxe Music bewusst von der schrillen Jugendkultur mit ihren Boygroups, Klingeltönen und Reality-Shows absetzt und einen Rückzugsort für echte Musikliebhaber bietet. Hier wird die klassische Ära des Musikfernsehens konserviert und aufbereitet. Hier wird Popmusik als stilvolle Begleitung des Alltags betrachtet. Und tatsächlich setzt sich das Konzept durch. Mitte der 10er Jahre hat Deluxe Music rund 2 Millionen tägliche ZuschauerInnen, während MTV und Viva zeitgleich immer weiter hinter ihrem Anspruch zurückbleiben und heute geschlossen bzw. in der Versenkung verschwunden sind. Das erste Video zum Start von Deluxe Music war übrigens The Best von Tina Turner. Manchmal zahlt sich ein gesundes Selbstbewusstsein eben aus. Ich bin jedenfalls sehr stolz und glücklich darüber, dass ich seit 2015 bei Deluxe Music vor der Kamera stehen und über Musik reden darf. In diesem Sinne haben wir wieder was gelernt. Recht herzlichen Dank für die Aufmerksamkeit. Auf Wiederhören.
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7: Euer Freund und Helfer fürs Fitwerden im Studio der Dino.
8: Nicht die Mama. Oh.
7: Natürlich habe ich auch was Ruhigeres auch vorbereitet. Upside Down von Jack Johnson bekommt ihr um kurz nach 8:30 und vorher Rihanna. Vollgas, Ponder Replay, euer Wecker, der Spaß macht. Das sind wir jeden Morgen.

eine Sache haben wir in ganz Deutschland gemeinsam. Wir lieben und feiern die 2000er heute sogar umso mehr. Und deshalb seid ihr immer ab 6 dabei. Hier ist euer Morgen. Absolut top 2000er. Aber es gibt auch Dinge, die unterscheiden uns in 16 Bundesländern. Die Ferienzeiten zum Beispiel. Also heute früh war das Morgenritual in Bremen, Schleswig-Holstein, Niedersachsen und in Thüringen und Sachsen vielleicht anders bei einigen Familien, ja. Denn es sind Herbstferien. Glückwunsch an euch, an alle, die von dort jetzt zuhören. Ihr habt euch vielleicht auch freigenommen, verreist vielleicht auch mit der Familie. Ich wünsche euch eine geile Zeit und nehmt uns immer mit der Absolut Radio App. Und die Antwort auf alle Fragen ist ja jeden Morgen immer absolut top. 2000er. Kommt gut rein jetzt in den Montag um 8:45 mit Jack Johnson. Urlaubsstimmung für Leute, die nicht frei haben. Upside Down.

0: Alle 2000er-Fans in Deutschland haben jetzt eine Adresse, eine Heimat. Und die sind wir, absolut Top 2000er. Ihr hört uns in 16 Bundesländern. 0160 800 700 und dann die 5. Ich bin der Dino, ihr hört mich immer morgens ab 6. Ich freue mich, euch kennenzulernen. Zum Beispiel hier Carola aus Dingolfing in Bayern. Wie hast du uns entdeckt?
1: Ich hab euren Sender tatsächlich zufällig entdeckt bei DAB Plus. Aber ich finde den super und tatsächlich ist er mittlerweile, wo es möglich ist, eingestellt. Zu Hause wie in der Arbeit.
0: Yes, jedem weiterempfehlen, überall einstellen. Carola, Ehrenfrau. Kommt gut rein in die neue Woche am Montagmorgen mit Avril Lavigne, Skaterboy, auf absolut Top 2000er.

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6: Es ist 9 Uhr.
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8: Im Studio Colin Mock. Paukenschlag im politischen Berlin. Bärbel Baas tritt als SPD-Chefin und Bundesarbeitsministerin zurück. Sie begründet das mit dem kürzlichen Tod ihrer Stieftochter, aber auch mit öffentlichen Angriffen aus den Reihen der Union. Bei einer Krisensitzung bespricht die CDU-Parteispitze auch heute nochmal den weiteren Weg. Problemfelder gibt es genug. Maue Wahlergebnisse, schlechte Umfragewerte für Partei und Kanzler und stockende Reformen in der Regierung. Verwirrung um eine Teilwaffenruhe im Ukraine-Krieg. Laut US-Präsident Trump sollen sich beide Seiten darauf geeinigt haben, nicht mehr auf die Energieinfrastruktur zielen zu wollen. In Kiew weiß man davon allerdings nichts. Und laut Präsident Zelensky hat Russland erneut ein Kraftwerk angegriffen. Als erster britischer Regierungschef hat Premier Burnham bestätigt, dass Russland sich damals beim Brexit-Referendum eingemischt hat. Er sagt, das anzusprechen helfe den Wählern in Deutschland und Frankreich zu verstehen, dass politische Entwicklungen gezielt von Russland angestoßen würden.
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9: Gefälschte Ed Hardy-Hosen, ICQ und geile Scooter-Mucke dabei hören.
10: So beschreiben 2000er-Fans am Kölner Hauptbahnhof, wie eure Zeit so aussah. Hey, hallo, hier ist der Dino, immer ab 6 Uhr morgens. 2000er-Style feiern wir gleich auch mit Scissor Sisters, I Don't Feel Like Dancing. Und ganz Deutschland freut sich jetzt auf Carrie Hilson, I Like. Wunderschönen 12. Oktober.
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0: Und keine Zeit ist so versaut wie diese Era. Die Bandnamen teilweise nicht jugendfrei. Deshalb muss ich jetzt mal kurz auch mal aufpassen, was ich sage. Also Scissor Sisters, die Schwestern der Schere, bezieht sich auf einen Liebesakt. Mehr will ich jetzt nicht sagen. Feel free, eure Gedanken da abschweifen zu lassen. I Don't Feel Like Dancing macht auf jeden Fall Bock. Jetzt um 10 Minuten nach 9 auf Absolut Top 2000er. Kommt gut rein in die neue Woche, egal auf welchem Gerät.

Hobbys, Süßigkeiten, TV-Serien, Musik. Die 2000er sind anders wild und das wird hier gefeiert. Hello, hier ist der Dino auf eurem Morgen. Wir machen Zeitreisen. Jetzt ins Jahr 2007. Keeping Up with the Kardashians startet. Die Reality-Serie begleitet die Familie durch ihren Alltag. 2000er-Fans wissen ja natürlich, Paris Hilton hat Kim berühmt gemacht. Ich kann mich noch an die Bilder erinnern auf dem Oktoberfest. Da waren die zwei unterwegs mit Dirndl und so. Ich frage mich, wie viel Mass Paris Hilton und Kim Kardashian wohl gesoffen haben. Das werden wir nie erfahren. Ihr kommt gut rein jetzt in den Montagmorgen am 12. Oktober mit absolut Top 2000er. 2007 war ja nicht nur ein Reality-Soap-Jahr. Wir haben zu diesem Sound gefeiert. Timbaland, Give It To Me um kurz vor 9:30.

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1: Um 9:30 schon am Obstkorb bei der Arbeit genascht. Aber wir 2000er-Fans, wir wissen ja natürlich.
2: Bio ist für mich Abfall.
1: Mit einem strahlenden Lächeln starten wir in die neue Woche. Shaggy mit Angel. Und ein Montag muss natürlich auch mit Natasha Bedingfield beginnen. Macht einfach Bock. Hier ist Unwritten.

0: Vielleicht habt ihr jetzt am Wochenende ein nettes Girl kennengelernt. Hallo, hier ist der Dino auf Absolut Top 2000er. Schönen Montag. Und ihr wisst jetzt nicht, mit welchen Worten ihr sie per WhatsApp am Morgen überraschen sollt. Denn ein einfaches...
1: Was machen Sachen?
0: Das reicht ja nicht mehr aus. Hört euch vielleicht den Songtext von Shaggy an. Der Mann ist ja ein Gentleman. Der hat immer warme, sexy Worte für Frauen. Also WhatsApp öffnen und jetzt Angel-Zitate versenden. Dank Absolut Top 2000er. Guten Morgen.

Diese neue Woche ist einfach wieder sensationell, dank dieser heiligen Zeit. Und weil wir die 2000er lieben, habe ich für euch eure Lieblingshits übersetzt in meine selbstgeschriebene 2000er Musikbibel. Schönen Montag. Ihr Reisenden der 2000er, so hört am Montagmorgen die Worte von Wonti und Coolty. Reichtum allein öffnet keine Tür zum Glück, wenn das Herz dahinter verschlossen bleibt. Weisheiten aus The Magic Key. Absolut Top 2000er. Amen.

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1: Es ist 10 Uhr.
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7: Im Studio Colin Mock. Bärbel Baas tritt als SPD-Chefin und Bundesarbeitsministerin zurück. Sie begründet das mit dem kürzlichen Tod ihrer Stieftochter, aber auch mit öffentlichen Angriffen aus den Reihen der Union. Neuer Arbeitsminister wird der ehemalige rheinland-pfälzische Ministerpräsident Alexander Schweitzer. Wie geht's weiter mit der CDU? Die Frage steht nach Wahlschlappen, schlechten Umfragewerten und nicht zuletzt auch Kritik an Kanzler Merz seit längerem im Raum. Die Parteispitzen beraten auch heute nochmal bei einem Krisentreffen über den weiteren Kurs. Das Bundesverfassungsgericht beschäftigt sich heute und morgen mit der Erbschaftssteuer. Also die Frage, wie viel Geld muss man zahlen, wenn man etwas erbt? Es geht etwa darum, ob die aktuellen Regeln fair sind, zum Beispiel für Kinder oder Menschen, die eine Firma erben. Bayern, Baden-Württemberg und Hessen verlieren durch die Umverteilung von Steuergeld deutlich an Einnahmen pro Kopf. Das zeigt eine Studie des Instituts der deutschen Wirtschaft, schreibt die Rheinische Post. Besonders profitieren Bremen und die ostdeutschen Länder. Bayern liegt nach der Umverteilung sogar hinter dem Saarland.
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8: Also so sieht's aus. Ich bin Sophia, wünsche euch einen wunderschönen Montag. Vielleicht hattet ihr am Wochenende folgendes Gefühl. Ihr habt noch gar keinen Plan, was abends abgeht. Aber irgendwie wisst ihr schon, das wird ein richtig geiler Abend. Ihr werdet die Bekanntschaft eures Lebens machen oder einfach eine gute Zeit mit euren Freunden haben. Der Vibe kommt rüber bei Black Eyed Peas mit I Got a Feeling. Den habe ich jetzt für euch.

meine Millennials und 2000er-Fans. Jetzt gibt's einen Song, bei dem wirklich keine 3 Sekunden vergehen, ne? Und wir sind wieder irgendwo auf dem Dancefloor Anfang der 2000er in unseren viel zu engen, schwitzenden, stinkenden Ballerinas mit viel zu dunklem Make-up im Gesicht. Am besten vorne noch so eine tolle gestylt. Und dazu läuft Gigi D'Agostino mit L'amour toujours. Kriegt er jetzt von mir. Ich bin Sophia. Hey!

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7: Montagvormittag, 10:30 ist es. Ich bin Sophia und wir sind hier, um euch mit euren Lieblings-2000ern zu versorgen.

Leute, mal ganz ehrlich, im Homeoffice neigt man ja schon dazu, auch nebenbei den Haushalt zu schmeißen. Ne? Mal eine Wäsche laufen zu lassen während der Arbeit, einmal durchzuwischen und sich eventuell auch von der Musik hier und da ein bisschen ablenken zu lassen. Ich kenne das, ne? Ich verstehe es ja. Kylie Minogue jetzt hier bei Absolute Top 2000er für euch mit Can't Get You Out of My Head. Der lenkt safe ab.

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2: Es ist 11 Uhr.
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13: Im Studio Colin Mock. Bärbel Baas macht Schluss mit der Spitzenpolitik. Sie tritt als SPD-Chefin und Bundesarbeitsministerin zurück und begründet das mit einem Todesfall in der Familie. Gleichzeitig prangert Baas öffentliche Angriffe auch von der Union an. Nachfolger als Arbeitsminister soll der Ex-Ministerpräsident von Rheinland-Pfalz Alexander Schweizer sein. Bei einer Krisensitzung bespricht die CDU-Parteispitze auch heute nochmal den weiteren Weg. Problemfelder gibt es genug. Maue Wahlergebnisse, schlechte Umfragewerte für Partei und Kanzler und stockende Reformen in der Regierung. Verwirrung um eine Teilwaffenruhe im Ukraine-Krieg. Laut US-Präsident Trump sollen sich beide Seiten darauf geeinigt haben, nicht mehr auf die Energieinfrastruktur zielen zu wollen. In Kiew weiß man davon allerdings nichts. Und laut Präsident Zelensky hat Russland erneut ein Kraftwerk angegriffen. Als erster britischer Regierungschef hat Premier Burnham bestätigt, dass Russland sich damals beim Brexit-Referendum eingemischt hat. Er sagt, das anzusprechen helfe den Wählern in Deutschland und Frankreich zu verstehen, dass politische Entwicklungen gezielt von Russland angestoßen würden.
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14: Eure Lieblings-2000er vereint auf einer Playlist. Ist das nicht schön, Leute? Ich bin Sophia und in den nächsten 20 Minuten mit dabei Snow Patrol, One Republic, Pitbull und jetzt Lady Gaga mit Poker.

12 ist eine kritische Zeit, wenn man da schon so langsam Bock aufs Mittagessen haben könnte. Ne? Absolute Top 2000er läuft hier. Ich bin Sophia und je nachdem, wie lang euer Frühstück schon vorbei ist, knurrt der Magen eventuell. Aber was spricht eigentlich dagegen, jetzt schon zu essen? Ich weiß, das fühlt sich immer verboten an, aber hä? Wenn ihr Hunger habt, let's go! Jetzt gibt's hier einen wunderschönen Song aus den 2000ern, Melanie C. mit First Day of My Life.

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8: Waren die 2000er eigentlich unsere Liebeskummer-Ära? Ich würde behaupten, ja, ne? Keine Songs haben uns so hart getroffen. Leona Lewis zum Beispiel ist so einer. Den habe ich jetzt für euch mit Bleeding Love. Ich bin Sophia, hey.
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Hier bei Absolut Top 2000er, wir gehen auf 12 Uhr zu und lassen uns jetzt hier mal ganz entspannt angehen mit Barbara Lee und Colby Calais. Das ist so ein Song, bei dem wir sofort ja dieses entspannte 2000er-Feeling haben. Ne? Sonne, Sommer, verliebt sein und einfach mal keine großen Sorgen haben. Unsere einzige Sorge damals, habe ich noch genug Geld für eine SMS auf dem Handy?

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1: Es ist 12 Uhr.
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7: Im Studio Colin Mock. Bärbel Baas tritt als SPD-Chefin und Bundesarbeitsministerin zurück. Sie begründet das mit dem kürzlichen Tod ihrer Stieftochter, aber auch mit öffentlichen Angriffen aus den Reihen der Union. Neuer Arbeitsminister wird der ehemalige rheinland-pfälzische Ministerpräsident Alexander Schweitzer. Die aktuellen Regeln zur Erbschaftssteuer kommen auf den Prüfstand. Das Bundesverfassungsgericht beschäftigt sich heute und morgen damit. Es geht generell um die Frage, ob die Regeln aktuell fair sind, etwa mit Blick auf Freibeträge und regionale Unterschiede. Ein Urteil wird aber noch nicht erwartet. Wie geht's weiter mit der CDU? Die Frage steht nach Wahlschlappen, schlechten Umfragewerten und nicht zuletzt auch Kritik an Kanzler Merz seit längerem im Raum. Die Parteispitzen beraten auch heute nochmal bei einem Krisentreffen über den weiteren Kurs. Die Suche nach dem

0: Vermeintlichen Puma bei München geht weiter. Jetzt ist die Polizei auch mit einer Reiterstaffel im Moos nahe des Flughafens unterwegs. Zu Fuß, mit Hunden, im Hubschrauber oder mit Drohnen hatte man bislang keinen Erfolg. Ein Jäger hatte das Tier letzte Woche gefilmt, seitdem fehlt davon jede Spur.
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3: Mit mir Sophia. Hi, ich wünsche euch einen wunderschönen Montag. Ich hoffe, ihr habt das Wochenende gut überstanden, mittlerweile um 12 Uhr auch gut verkraftet und seid gut in die neue Woche gestartet. Wir liefern hier direkt einen eurer Lieblings-2000er. Sugar Babes mit Push the Button.

0: 0160 807 100 und die 5, das ist die Nummer hier ins absolut Top 2000er Studio. Ich bin Sophia und ich freue mich immer total, wenn da so liebe Nachrichten reinkommen.
1: Hi, ich bin die Lorene, ich komme aus Heinsberg und ich liebe absolut Top 2000er. Ich habe absolute Flashbacks, wenn ich euren Sender höre, wenn ich bestimmte Lieder höre. Ich kann mich wirklich an die Zeit zurückerinnern oder auch egal in welcher Diskothek ich war, wenn dieses Lied gelaufen ist. Ich beame mich in der kurzen Zeit zurück und ihr seid einfach wirklich der geilste Sender, den es gibt. Es kommen so viele Erinnerungen, es ist einfach nur schön.
0: Danke für deine liebe Nachricht, Lorene. Und ich fühl's ja, ne? Der Song hier zum Beispiel erinnert mich an den Türkei-Urlaub im Jahr 2007, den ich abbrechen wollte, weil ich so Liebeskummer hatte. Fergie mit Big Girls Don't Cry.

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5: Wir müssen manchmal härter mit uns ins Gericht gehen und wirklich mal darauf achten, was uns gut tut. Was brauchen wir eigentlich, damit es uns gut geht? Ne? Genau darum geht's in Pink's Sober. Den habe ich jetzt für euch. Das ist ein Song, der hier jetzt einmal kurz durchreinigt. Ich bin Sophia. Hey.
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Furtado irgendwie die Stimme für uns alle, die sich nicht festlegen wollten. Ne? I'm Like a Bird geht genau um dieses Feeling frei sein, seinen eigenen Weg gehen und schauen, wohin das Leben einen trägt. Klingt erstmal ganz gut, aber es erinnert auch so ein bisschen an die Personen, die heutzutage in den Dating-Apps drinstehen haben. Offen für alles, kann mich nicht festlegen. Naja, immerhin ehrlich, oder? Nelly Furtado, I'm Like a Bird, Shiba absolut top 2000er. Mit mir Sophia.

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0: Versus 13 Uhr.
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2: Im Studio Colin Mock. Bärbel Baas macht Schluss mit der Spitzenpolitik. Sie tritt als SPD-Chefin und Bundesarbeitsministerin zurück und begründet das auch mit öffentlichen Angriffen der Union. Nachfolger als Arbeitsminister soll der Ex-Ministerpräsident von Rheinland-Pfalz Alexander Schweizer werden. Ein SPD-Parteitag entscheidet zum Jahreswechsel dann über die gesamte Parteispitze. Einen Brief losschicken kostet in Deutschland bald wohl über 1 €. Die Bundesnetzagentur erlaubt der Deutschen Post ab kommenden Jahr, die Portokosten um bis zu 20% zu erhöhen. Ein Standardbrief würde dann 1,14 Euro kosten. Auch Pakete dürften spürbar teurer werden. Als erster britischer Regierungschef hat Premier Burnham bestätigt, dass Russland sich damals beim Brexit-Referendum eingemischt hat. Er sagt, das anzusprechen helfe den Wählern in Deutschland und Frankreich zu verstehen, dass politische Entwicklungen gezielt von Russland angestoßen würden. Die Ente kommt zurück, und zwar als E-Auto. Citroën hat die Neuauflage des Kultautos jetzt zum ersten Mal der Öffentlichkeit präsentiert. Auf den Markt kommen soll die E-Ente 2028 und dann weniger als 15.000 Euro kosten.
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3: So sieht's aus. Ich bin Sophia, ich darf euch hier durch den Mittag begleiten. Jetzt kriegt ihr von mir Lily Allen mit Not Fair. Der Song, der klingt nach Sonnenschein und guter Laune. Aber der Text ist eigentlich eine richtig heftige Abrechnung mit dem Ex-Boyfriend. Also alle, die gerade auch eine Trennung hinter sich haben, den dreht ihr euch jetzt hier mal schön auf.
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2009 war David Guetta noch nicht der Superstar, den wir heute kennen, aber genau da hat eigentlich alles angefangen. Ne? Vom gefeierten Club-DJ zum internationalen Pop-Produzenten. Und mit seinem Album One Love hat er auch angefangen, House und Electro immer stärker mit großen Pop- und R&B-Stimmen zusammenzubringen. Zum Beispiel mit Estelle. Eine Collaboration, die ich persönlich sehr gefeiert habe. Ich finde, das ist auch so ein richtig schöner Song. Zum Vorglühen vorm Club. One Love, auch eine schöne Message dahinter, jetzt hier bei Absolut Top 2000 da. Mit mir Sophia, Happy Monday!

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1: Willkommen bei eurem Lieblings-2000er-Sender. Wir versorgen euch den ganzen Tag über mit den Songs, die wir gefeiert haben, die wir immer noch feiern, zu denen wir gelitten haben und zu denen wir einiges erlebt haben. Und der hier gehört da auf jeden Fall dazu, Britney Spears mit Oops, I Did It Again. Ich bin Sophia, hey.

2000er waren auch oft zum Träumen. Ne? Manche Songs, die haben einfach so richtig schön zum Dahinschwelgen eingeladen. Und ich finde, Empire of the Sun mit We Are the People ist so einer. Aus dem Jahr 2008, der gehört bis heute zu den Songs, die man nach den ersten Tönen

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1: Es ist 14 Uhr.
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7: Im Studio Gisa Weber. Bärbel Baas tritt als SPD-Chefin und Bundesarbeitsministerin zurück. Sie begründet das mit dem kürzlichen Tod ihrer Stieftochter, aber auch mit öffentlichen Angriffen.

0: Griffen aus den Reihen der Union. Neuer Arbeitsminister soll Ex-Ministerpräsident Alexander Schweizer werden. Über den SPD-Vorsitz entscheidet um den Jahreswechsel ein Parteitag. Der Wirtschaftsnobelpreis geht in diesem Jahr an die beiden US-Ökonomen Michael Woodford und Robert E. Hall. Das hat das Komitee in Stockholm bekannt gegeben. Die beiden haben Theorien entwickelt, mit denen Regierungen und Zentralbanken wirtschaftliche Schwankungen besser abfedern können. Das Briefporto in Deutschland steigt wohl auf über einen Euro. Die Bundesnetzagentur erlaubt der Deutschen Post, ab dem kommenden Jahr die Portokosten um bis zu 20% zu erhöhen. Ein Standardbrief würde dann 1,14 Euro kosten. Auch Pakete dürften spürbar teurer werden. Auch nach fast einer Woche fehlt vom möglichen Puma bei München jede Spur. Nach Drohnen und Hubschrauber soll nun eine Reiterstaffel bei der Suche helfen. Ein Jäger hatte die vermeintliche Raubkatze letzte Woche im Moos nahe des Münchner Airports gefilmt. Weitere Spuren oder Sichtungen gab es danach nicht.
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3: Shaggy, der hat aus einer Ausrede im Jahr 2000 einen Welthit gemacht. It Wasn't Me, den habe ich jetzt für euch. Der Song erzählt die Geschichte eines Typen, der beim Fremdgehen erwischt wird. Und statt die Wahrheit zu sagen, bekommt er von seinem Kumpel nur einen Rat. Streite doch einfach alles ab. It Wasn't Me von Shaggy, jetzt hier. Ich bin Sophia, hey.

Wahrscheinlich seid ihr gerade im Office oder im Homeoffice, hört uns nebenbei. Aber ich finde, man darf trotzdem schon mal drüber sprechen, wie es denn sein könnte, heute Abend einfach auf der Couch zu liegen, eingekuschelt auf dem Sofa. Dann draußen wird es früher dunkel und langsam beginnt wieder diese gemütliche Jahreszeit. Ich freue mich da ehrlich gesagt auch drauf. Ich bin Sophia, absolute Top 2000er ist hier und genau in diese Herbststimmung passt auch der Song hier perfekt. Ein bisschen verträumt, ein bisschen melancholisch, aber vor allem wunderschön. Train mit The Drops of Jupiter.

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11: Ich bin Sophia und ich finde es toll, dass wir hier den Nachmittag zusammen verbringen. Vielleicht holt ihr euch jetzt hier einen Kaffee, ne? Vielleicht seid ihr gerade in der Kaffeepause mit den Kollegen und hört uns nebenbei. Beziehungsweise, ich weiß gar nicht, ob man uns so wirklich nebenbei hören kann, weil unsere Songs, die sind schon auffällig. Die erinnern uns nämlich an die geilste Zeit ever. 2000er. Nelly Furtado habe ich jetzt für euch mit All Good Things Come to an End.
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0: Den größten Teil haben wir wahrscheinlich heute schon weggeschafft hier am Montagnachmittag. Ich bin Sophia, Absolut Top 2000er ist hier und ich freue mich immer über eure Nachrichten auf die Absolut Top 2000er Line. Das ist die 0160 800 700 und die 5. Christian aus Unterweißbach in Thüringen hat sich reingemeldet.
1: Das ist so Jugend und teilweise auch Kindheitserinnerung. Das haben wir mit dem Kumpel und Freundeskreis gemacht. Was natürlich nicht fehlen durfte, war Jackass auf MTV oder die Osbournes. Nur Blödsinn im Kopf. Und wenn einer irgendwas gebaut hat, kam die Aussage, was hast du denn da wieder zusammen MacGyvert? Das versteht heute keiner mehr. Macht schon echt Spaß, weil da diverse Erinnerungen zurückkommt und man hat immer ein Grinsen im Gesicht bei dem einen oder anderen Lied.

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2: Es ist 15 Uhr.
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1: Im Studio Gisa Weber. Bärbel Baas macht Schluss mit der Spitzenpolitik. Sie tritt als SPD-Chefin und Bundesarbeitsministerin zurück und begründet das auch mit öffentlichen Angriffen der Union. Nachfolger als Arbeitsminister soll Ex-Ministerpräsident Alexander Schweizer sein. Ein SPD-Parteitag entscheidet zum Jahreswechsel über die gesamte Parteispitze. Die Stromsteuersenkung für alle soll kommen. Das hat Kanzler Merz nach dem CDU-Krisengipfel angekündigt. Die CDU will sich dafür einsetzen, dass im Haushalt Spielräume genutzt werden, um die Stromsteuer in Deutschland auf das europäische Minimum zu senken. Verwirrung um eine Teilwaffenruhe im Ukraine-Krieg. Laut US-Präsident Trump sollen sich beide Seiten darauf geeinigt haben, nicht mehr auf die Energieinfrastruktur zielen zu wollen. In Kiew weiß man davon allerdings nichts. Und laut Präsident Zelensky hat Russland erneut ein Kraftwerk angegriffen. Die US-Ökonomen Michael Woodford und Robert E. Hall haben den Wirtschaftsnobelpreis gewonnen. Mit ihren Berechnungsgrundlagen lassen sich wirtschaftliche Schwankungen besser abfedern. Staaten und Zentralbanken weltweit nutzen heute ihre Modelle.
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2: Hi, ich bin Steffi. Schön, dass ihr da seid. Manchmal reicht so ein Song und plötzlich ist der Montag auch gar nicht mehr so montagsmäßig. Neo gleich mit Closer. Da rücken wir alle so ein bisschen enger zusammen jetzt im Kuschelherbst. Und davor noch Daft Punk. Geil, klingt wie so ein alter Klingelton. One more time.

Der beste Mix der 2000er. Es ist gleich 3:15. Schönen Montagnachmittag wünsche ich euch. Also kuscheln in den letzten Monaten, das war eine Herausforderung. Sobald man sich da näher gekommen ist, wollte man eigentlich wieder so, ne, so, lass mal. Es war so heiß, dass man sich gefreut hat, wenn man nur den eigenen Körper irgendwie in den Griff bringen muss. Jetzt ist es wieder schön, sich nah zu sein. Die ersten kühlen Temperaturen, jetzt will man sich wieder ankuscheln. Come closer, Neo, auf Absolut Top 2000er.

0: Und jeden Tag werden wir ein bisschen mehr. Und das ist so schön. Herzlich willkommen an euch alle, die ihr neu dazugekommen seid auf Absolut Top 2000er. Wie die Martha aus Hildesheim in Niedersachsen.
1: Hey, ich habe euch gerade entdeckt und ich muss sagen, ich finde euch einfach nur mega klasse. Bei den 2000er, da muss ich einfach immer an Glitzeroberteile denken oder an mein Zimmer damals mit den ganzen Bravo-Postern.
0: Ja.
1: Ja, oder auch eben die Diskos abends im Jugendzentrum. Das war echt mega.
0: Ja, oh Gott, ich fühle alles daran, Martha. Das sind so Erinnerungen, die wir irgendwie alle teilen, wenn wir mit dieser Musik und mit diesem Jahrzehnt aufgewachsen sind. Ronan Keating lief da. Life is a Rollercoaster auf Absolut Top 2000er. Schön, dass du da bist, Martha.

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9: Hi, ich bin Steffi. Ich wünsche euch einen schönen Nachmittag. Schön, dass ihr mich mitnehmt bei der Arbeit. Und auch Britney Spears, die kommt gleich mit Lucky. Und vorher noch Justin Timberlake. Da ist ja seine Ehefrau Jessica Biel gerade im Kino mit Matchbox. Ja, es geht um die Matchbox-Autos. Aber bitte Vorsicht, deshalb 12 und auch zurecht. Justin.

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Britney Spears hat neue Musik veröffentlicht und ich liebe alles daran, Leute. Hi, schönen Montagnachmittag auf Absolut Top 2000er. She'll Never Be Me. Jetzt in der letzten Woche veröffentlicht, geschrieben hat sie den in den 2000ern und auch recorded, eingesungen. Zusammen mit Justin Timberlake hat sie den gemacht. Und ich finde, das hört man an jeder Ecke. Das klingt so ein bisschen nach NSYNC und Britney gemixt einfach. Hört mal rein.

Ach, ich liebe einfach unsere Playlist. Pink zu Hause auf Absolut Top 2000. Das war unsere Entdeckung. Wir Millennials haben sie groß gemacht. Natürlich sie selbst auch so ein bisschen. Absolut Top 2000er. Dazu packen wir jetzt Safri Duo mit Play the Life. Ich wünsche euch einen schönen Montagnachmittag.

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1: Es ist 16 Uhr.
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8: Im Studio Gisa Weber. Bärbel Baas tritt als SPD-Chefin und Bundesarbeitsministerin zurück. Sie begründet das mit dem kürzlichen Tod ihrer Stieftochter, aber auch mit öffentlichen Angriffen aus den Reihen der Union. Neuer Arbeitsminister soll Ex-Ministerpräsident Alexander Schweizer werden. Über den SPD-Vorsitz entscheidet um den Jahreswechsel ein Parteitag. Nun also doch, die CDU will die Stromsteuer für alle auf das europäische Minimum senken. Im Haushalt sollen gewisse Spielräume durch das gute Wirtschaftswachstum genutzt werden, um die Menschen schnell zu entlasten, sagte Kanzler Merz. Einen konkreten Zeitplan nannte er aber nicht. Das Bundesverfassungsgericht beschäftigt sich heute und morgen mit der Erbschaftssteuer. Also der Frage, wie viel Geld muss man zahlen, wenn man etwas erbt? Es geht etwa darum, ob die aktuellen Regeln fair sind, zum Beispiel für Kinder oder Menschen, die eine Firma erben. In Mecklenburg-Vorpommern sind die Koalitionsverhandlungen für eine mögliche Landesregierung gestartet. Die SPD von Ministerpräsidentin Schwesig will mit Grünen und Linken zusammenfinden. Die AfD war bei der Landtagswahl letzten Monat stärkste Kraft geworden, findet aber keinen Partner.
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9: Hi, ich bin Steffi. Ich habe gleich Beyoncé für euch mit Nafty Girl bei der Arbeit. Jetzt aber erstmal eine Kanadierin, die 2002 mit Krawatte

Pop und jeder Menge Haltung aufgetaucht ist und uns alle umgehauen hat. Der hier war ihr internationaler Durchbruch und plötzlich wollten alle diesen Style haben.

Viertel nach vier auf Absolut Top 2000er. Schönen Montagnachmittag bei der Arbeit. Das ist so schön. Beyoncé und Kelly Rowland kennen sich ja seit Anfang ihrer Karriere von Destiny's Child, sind nach wie vor beste Freundinnen, aber nicht nur sie, sondern auch ihre jeweiligen Kinder. Die lieben sich wie Geschwister, haben die beiden jetzt mal in einem Interview gesagt. Ey, kann's besser laufen? Nee, oder? Beyoncé auf Absolut Top 2000er.

0: 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Auch aufgeklärt worden sind viele von uns darüber. Und plötzlich gab es dann was Neues. 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

0: 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Und Dr. Sommer bekommt eine erweiterte Online-Beratung. 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
1: Halb fünf bei der Arbeit. Hi, ich bin Steffi. Ich wünsche euch einen schönen Montag. Ich hoffe, der war bis jetzt gut. Gleich Nelly Furtado mit Powerless dazu. Und vorher geht noch ganz, ganz, ganz viel Liebe an euch raus von Bob Sinclair.

wie Bravo oder Viva, um was über unsere Stars zu erfahren. Jetzt ist es ein bisschen anders. Schönen Montagnachmittag, es ist kurz nach 16:30 auf Absolut Top 2000er. Das fühlt sich schon so ein bisschen an wie Stalking manchmal, aber es ist ja ganz offen und bewusst, ne, dass Stars wie Nelly Furtado auf Instagram posten, was sie gerade so tun und uns aus ihrem privaten Leben oder auch aus ihrem beruflichen Leben immer wieder Stories und hinter den Kulissen so rüberschubsen. Und ich finde das jedes Mal total cool, weil das gab es einfach früher nicht. Das war nicht, ne? Wenn da nicht Paparazzis irgendwelche Fotos veröffentlicht haben, dann haben wir von diesem Leben nichts mitbekommen. Und jetzt ist es irgendwie so, als wären wir ihre Freunde und wären irgendwie mit dabei. Nelly Furtado hat gerade so Sachen aus dem Studio zum Beispiel gepostet, wie sie gerade neue Songs aufnimmt. Powerless auf Absolut Top 2000er. Hey,

0: noch warten. Kurz vor fünf auf Absolut Top 2000er. Wir mussten auch warten, weil alles ein bisschen länger gedauert hat. Vor allem das mit dem Internet. Könnt ihr euch an diesen blauen Balken erinnern, dieses Modem, bis sich das überhaupt aufgebaut hatte, bis wir überhaupt im Internet waren, konnte man sich dreimal Cappuccino holen gehen. Oder, Jürgen aus Denkendorf in Bayern?
1: Also ich war damals einer, der schon sehr weit war. Ich hatte schon einen 28,8er Modem halt gehabt. Also war wahnsinnig schnell damals.
0: Wow, wahnsinnig schnell. Jede Seite 3 Minuten Aufbau, 10 Minuten.
1: Ja, genau. Ja.
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1: Es ist 17 Uhr.
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7: Im Studio Gisa Weber. Bärbel Baas macht Schluss mit der Spitzenpolitik. Sie tritt als SPD-Chefin und Bundesarbeitsministerin zurück und begründet das auch mit öffentlichen Angriffen der Union. Nachfolger als Arbeitsminister soll Ex-Ministerpräsident Alexander Schweizer sein. Ein SPD-Parteitag entscheidet zum Jahreswechsel über die gesamte Parteispitze. Die Stromsteuersenkung für alle soll kommen. Das hat Kanzler Merz nach dem CDU-Krisengipfel angekündigt. Die CDU will sich dafür einsetzen, dass im Haushalt Spielräume genutzt werden, um die Stromsteuer in Deutschland auf das europäische Minimum zu senken. Eine Briefmarke wird in Deutschland wohl bald deutlich über einen Euro kosten. Die Post hat die Erlaubnis von der Bundesnetzagentur bekommen, die Portokosten für Briefe und Pakete um bis zu 20% zu erhöhen. Für einen Standardbrief wären dann 1,14 Euro fällig. Die US-Ökonomen Michael Woodford und Robert E. Hall haben den Wirtschaftsnobelpreis gewonnen. Mit ihren Berechnungsgrundlagen lassen sich wirtschaftliche Schwankungen besser abfedern. Staaten und Zentralbanken weltweit nutzen heute ihre Modelle.
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8: Na, so ein bisschen, so ein Kick ohne Espresso. Kriegt ihr gleich von mir. The Black Eyed Peas mit Let's Get It Started nach zwei Songs. Und vorher holen wir uns in den Kuschelherbst noch ein bisschen Sommerfeeling. Also meine Hände sind irgendwie dauerhaft schon wieder kalt. Also Dante Thomas, Miss California. Ich bin Steffi.

So, Viertel nach fünf auf Absolute Top 2000er. Schönen Montag. Vielleicht habt ihr ja gerade die Arbeit verlassen schon. Steht vor eurem Auto, Schlüssel raus, Tasche rein, Musik an. Und dann ist endlich Feierabend, als euch einfällt. Da ist noch dieses Paket, das noch zum Postbus. Und eigentlich müssen wir noch den Kühlschrank füllen, weil da ist auch nichts mehr drin für heute Abend. Und tanken, oh, wäre auch nicht gut, wenn das Auto einfach irgendwo stehen bliebe. Ja, es gibt natürlich immer diese kleinen Zusatzaufträge, mit denen man irgendwie hinten am Tag nicht mehr rechnet und die trotzdem gemacht werden müssen. Dafür einmal kurz die Motivation von der Black Eyed Peas. Dann geht's. Das kriegen wir hin. Let's get it started. Hi, ich bin Steffi. Schön, dass ihr da seid.

gibt so Songs, die sind Zufluchtsort. Das ist wie so ein Fenster, durch das man kurz in eine ganz andere Welt schauen kann, in denen es Feen gibt und in denen Glühwürmchen rumfliegen. Eine Welt, in der alles so ein bisschen leichter und freundlicher aussieht. Und gerade an Tagen,

der Kopf so voll ist, finde ich das unglaublich schön. Montage sind da halt prädestiniert dafür, ist halt so. Und deswegen kriegt ihr jetzt Fireflies von mir. Zauberhafter 2000er von Owl City auf Absolut Top 2000er.

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6: Hi, ich bin Steffi. Gleich einmal zum Runterkommen um kurz nach 5:30. Avril Lavigne mit ihrer wunderschönen Ballade I'm With You von der Punk Queen, die da ganz sanft wird. Vorher aber noch Amy Winehouse aus dem Album Back to Black Rehab. Bester Song des Jahres 2006. 5 Grammys hat sie mit diesem Album abgeräumt.

0: Hallo, schönen Feierabend. Es ist kurz nach 5:30 auf Absolut Top 2000 da. Welche Stars haben euch in diesem geilen Jahrzehnt begleitet? Die Aileen aus Göppingen in Baden-Württemberg.
1: Ach, Avril Lavigne war natürlich schon cool. Das war natürlich der Style.
0: Ja, na klar.
1: Dieser Skater-Style war natürlich schon sehr cool früher. So wollte man natürlich sein.
0: Allerdings, gell, mit Krawatte und Tanktop und Schulmädchenrock. Gott, war das cool. Und die sieht jetzt noch mit Ü40 genauso aus wie damals. Ist ein bisschen beneidenswert. I'm with you. Avril Lavigne auf Absolut Top 2000er. Aileen.

Ja, manchmal sind die Menschen, die einem fehlen, in den Kleinigkeiten im Alltag versteckt. Hi, es ist kurz vor 18 Uhr auf Absolut Top 2000er und gerade da fehlt dann dieser Mensch irgendwie besonders, ne? Wenn man

eigentlich gerade beim Autofahren ist oder beim Kochen oder man irgendwas sieht, worüber man gemeinsam gelacht hätte, und dann ist diese Person plötzlich wieder ganz nah in diesem Moment. Und das ist eigentlich schön und ganz tröstlich. Three Doors Down haben genau dieses Gefühl in einen ihrer schönsten 2000er Balladen verpackt. Here Without You auf Absolut Top 2000er.

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8: Es ist 18 Uhr.
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10: Im Studio Gisa Weber. Bärbel Baas tritt als SPD-Chefin und Bundesarbeitsministerin zurück. Sie begründet das mit dem kürzlichen Tod ihrer Stieftochter, aber auch mit öffentlichen Angriffen aus den Reihen der Union. Neuer Arbeitsminister soll Ex-Ministerpräsident Alexander Schweizer werden. Über den SPD-Vorsitz entscheidet um den Jahreswechsel ein Parteitag. Nun also doch, die CDU will die Stromsteuer für alle auf das europäische Minimum senken. Im Haushalt sollen gewisse Spielräume durch das gute Wirtschaftswachstum genutzt werden, um die Menschen schnell zu entlasten, sagte Kanzler Merz. Einen konkreten Zeitplan nannte er aber nicht. Das Briefporto in Deutschland steigt wohl auf über 1 Euro. Die Bundesnetzagentur erlaubt der Deutschen Post, ab dem kommenden Jahr die Portokosten um bis zu 20% zu erhöhen. Ein Standardbrief würde dann 1,14 Euro kosten. Auch Pakete dürften spürbar teurer werden. Der Wirtschaftsnobelpreis geht in diesem Jahr an die beiden US-Ökonomen Michael Woodford und Robert E. Hall. Das hat das Komitee in Stockholm bekannt gegeben. Die beiden haben Theorien entwickelt, mit denen Regierungen und Zentralbanken wirtschaftliche Schwankungen besser abfedern können.
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11: Und gleich gehen wir einmal rein in Hannah Montana Erinnerung Flashbacks mit Miley Cyrus. Party in USA nach 2 Songs. Und vorher noch der Soundtrack, wenn ihr im Feierabend jetzt im Feierabendverkehr zum Beispiel unterwegs seid, in einer großen Stadt, überall diese Lichter, überall eilen Menschen zu ihren U-Bahnen und Bussen. Und dieser Song macht daraus irgendwie Entspannung. Big City Life. Matterfix. Ich bin Steffi.
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Ach, die Arme. Miley Cyrus. Es ist 17:45 auf Absolut Top 2000er. Die hat ja im September jetzt ein neues Album veröffentlicht. Und das ist das erste Mal seit 13 Jahren auf Platz 1 der Billboard Albumcharts gelandet. Innerhalb der ersten Tage schon. Und in der zweiten Woche gleich direkt abgestürzt auf Platz 157. Das gab's noch nie. Damit hat sie leider einen Negativrekord aufgestellt, die Arme. Dabei hat sie sich schon so gefreut, dass nach so langen Jahren endlich mal wieder was geht, sie endlich mal wieder erfolgreich mit Songs ist und dann das. Das tut mir jetzt echt leid, wirklich, weil wir doch auch sie als großartige Musikerin kennen aus diesem geilen Jahrzehnt, aus den 2000ern, wie mit Songs wie dem hier, Party in the USA, Miley Cyrus auf Absolut Top 2000er.

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2: Ja gut, talerseits. Zusätzlich zu den etablierten Sendern MTV und Viva in Deutschland noch einen weiteren Musikkanal zu starten, klingt erstmal nach kompletten Irrsinn. Genau das passiert aber am 1. April 2005, als Deluxe Music on Air geht.
3: Deluxe Music.
2: Das funktioniert deshalb sofort, weil sich Deluxe Music bewusst von der schrillen Jugendkultur mit ihren Boygroups, Klingeltönen und Reality-Shows absetzt und einen Rückzugsort für echte Musikliebhaber bietet. Hier wird die klassische Ära des Musikfernsehens konserviert und aufbereitet. Hier wird Popmusik als stilvolle Begleitung des Alltags betrachtet. Und tatsächlich setzt sich das Konzept durch. Mitte der 10er Jahre hat Deluxe Music rund 2 Millionen tägliche ZuschauerInnen, während MTV und Viva zeitgleich immer weiter hinter ihrem Anspruch zurückbleiben und heute geschlossen bzw. in der Versenkung verschwunden sind. Das erste Video zum Start von Deluxe Music war übrigens The Best von Tina Turner. Manchmal zahlt sich ein gesundes Selbstbewusstsein eben aus. Ich bin jedenfalls sehr stolz und glücklich darüber, dass ich seit 2015 bei Deluxe Music vor der Kamera stehen und über Musik reden darf. In diesem Sinne haben wir wieder was gelernt. Recht herzlichen Dank für die Aufmerksamkeit. Auf Wiederhören.
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7: Hey, na, so langsam darf Feierabend werden. 6:30. Ich bin Steffi. Oder ihr geht gerade in eure Schicht. In der Gastro oder in der Pflege, in der Feuerwehr. Dann haltet durch. Wir sind bei euch. Es ist schön, wenn ihr uns mitnehmt. Egal, wie euer Abend jetzt noch aussehen wird. Gleich mit Mika und Grace Kelly. Und vorher Pink. You in your hand. Behalt deine Hände bei dir. 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

Hallo, schönen Feierabend, kurz nach 6:30 auf Absolut Top 2000er. Ich weiß noch, vielleicht ihr auch, als dieser Song damals rauskam, waren wir total geflasht. Vor allem all die, die vielleicht mit der Musik von Freddie Mercury und Queen aufgewachsen sind.

bin so 80er Jahre geboren. Das hat mein Papa natürlich rauf und runter gehört und ich war immer fasziniert von dieser Stimme. Und dann kam da jemand, der plötzlich eine ähnliche Stimme hatte, einen außergewöhnlich hohen Tonumfang. 5 Oktaven umfasst die Stimme von Mika. Glasklare Kopfstimme und das ist das, warum wir diesen Song so fühlen und so richtig mit Gänsehaut uns da reinschallen lassen können. Mika mit Grace Kelly. Was für eine besonders coole, großartige Nummer aus den 2000ern auf Absolut Top 2000er.

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so stolz auf seine Ehefrau. Kurz vor 7 auf Absolut Top 2000er, Justin Timberlake war auf der Premiere des Films Matchbox, in dem es ja wirklich um diese Matchbox-Autos geht, die wir alle kennen aus der Kindheit. Aber bitte Vorsicht, der Film ist tatsächlich kein Kinderfilm. Das ist ein Action-Blockbuster ab 12 und auch zu Recht. Aber seine Frau Jessica Biel spielt die Hauptrolle und Justin war natürlich auf der Premiere mit ihren gemeinsamen Kids und auch seiner kleinen Nichte in der Premiere, wo ich gedacht habe, so, die kleine Nichte war definitiv zu klein für den Film. Aber gut, das muss jeder selbst entscheiden.

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0: Es ist 19 Uhr.
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6: Im Studio Gisa Weber. Bärbel Baas macht Schluss mit der Spitzenpolitik. Sie tritt als SPD-Chefin und Bundesarbeitsministerin zurück und begründet das auch mit öffentlichen Angriffen der Union. Nachfolger als Arbeitsminister soll Ex-Ministerpräsident Alexander Schweizer sein. Ein SPD-Parteitag entscheidet zum Jahreswechsel über die gesamte Parteispitze. Nun also doch, die CDU will die Stromsteuer für alle auf das europäische Minimum senken. Im Haushalt sollen gewisse Spielräume durch das gute Wirtschaftswachstum genutzt werden, um die Menschen schnell zu entlasten, sagte Kanzler Merz. Einen konkreten Zeitplan nannte er aber nicht. Die aktuellen Regeln zur Erbschaftssteuer kommen auf den Prüfstand. Das Bundesverfassungsgericht beschäftigt sich bis morgen damit. Es geht generell um die Frage, ob die Regeln fair sind, etwa mit Blick auf Freibeträge und regionale Unterschiede. Ein Urteil wird noch nicht erwartet. Eine Briefmarke wird in Deutschland wohl bald deutlich über 1 Euro kosten. Die Post hat die Erlaubnis von der Bundesnetzagentur bekommen, die Portokosten für Briefe und Pakete um bis zu 20% zu erhöhen. Für einen Standardbrief wären dann 1,14 Euro fällig.
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6: Es ist 20 Uhr.
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8: Im Studio Gisa Weber. Nach dem Rücktritt von Bärbel Baas aus der Spitzenpolitik soll Alexander Schweizer neuer Arbeitsminister werden. Keine leichte Aufgabe für den ehemaligen Ministerpräsidenten von Rheinland-Pfalz. Gerade bei der Rentenreform erwartet die CDU nun Tempo. Über eine neue SPD-Parteispitze soll ein Parteitag zum Jahreswechsel entscheiden. Die Stromsteuersenkung für alle soll kommen. Das hat Kanzler Merz nach dem CDU-Krisengipfel angekündigt. Die CDU will sich dafür einsetzen, dass im Haushalt Spielräume genutzt werden, um die Stromsteuer in Deutschland auf das europäische Minimum zu senken. Die US-Ökonomen

0: Michael Woodford und Robert E. Hall haben den Wirtschaftsnobelpreis gewonnen. Mit ihren Berechnungsgrundlagen lassen sich wirtschaftliche Schwankungen besser abfedern. Staaten und Zentralbanken weltweit nutzen heute ihre Modelle. Eine Briefmarke wird in Deutschland wohl bald deutlich über 1 Euro kosten. Die Post hat die Erlaubnis von der Bundesnetzagentur bekommen, die Portokosten für Briefe und Pakete um bis zu 20% zu erhöhen. Für einen Standardbrief wären dann 1,14 Euro fällig.
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7: 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Es ist 21 Uhr.
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10: Im Studio Gisa Weber. Alexander Schweizer soll nach dem Rücktritt von Bärbel Baas neuer Arbeitsminister werden. Da sind sich Union und SPD einig. Baas hatte am Morgen ihren Rückzug als Bundesministerin und SPD-Vorsitzende erklärt. Über die SPD-Doppelspitze soll um den Jahreswechsel ein Parteitag entscheiden. Nun also doch, die CDU will die Stromsteuer für alle auf das europäische Minimum senken. Im Haushalt sollen gewisse Spielräume durch das gute Wirtschaftswachstum genutzt werden, um die Menschen schnell zu entlasten, sagte Kanzler Merz. Einen konkreten Zeitplan nannte er aber nicht. Der Wirtschaftsnobelpreis geht in diesem Jahr an die beiden US-Ökonomen Michael Woodford und Robert E. Hall. Das hat das Komitee in Stockholm bekannt gegeben. Die beiden haben Theorien entwickelt, mit denen Regierungen und Zentralbanken wirtschaftliche Schwankungen besser abfedern können. Das Briefporto in Deutschland steigt wohl auf über einen Euro. Die Bundesnetzagentur erlaubt der Deutschen Post, ab dem kommenden Jahr die Portokosten um bis zu 20% zu erhöhen. Ein Standardbrief würde dann 1,14 Euro kosten. Auch Paket-

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6: 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Es ist 22 Uhr.
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7: Im Studio Anna Löwer. Nach dem Rücktritt von Bärbel Baas aus der Spitzenpolitik soll Alexander Schweizer neuer Arbeitsminister werden. Keine leichte Aufgabe. Gerade bei der Rentenreform wird Tempo erwartet. Über eine neue SPD-Parteispitze soll ein Parteitag zum Jahreswechsel entscheiden. Die Stromsteuersenkung für alle soll kommen. Das hat Kanzler Merz nach dem CDU-Krisengipfel angekündigt. Die CDU will sich dafür einsetzen, dass im Haushalt Spielräume genutzt werden, um die Stromsteuer in Deutschland auf das europäische Minimum zu senken. Das Briefporto in Deutschland steigt wohl auf über einen Euro. Die Bundesnetzagentur erlaubt der Deutschen Post ab dem kommenden Jahr, die Portokosten um bis zu 20% zu erhöhen. Ein Standardbrief würde dann 1,14 Euro kosten. Auch Pakete dürften spürbar teurer werden. Der Wirtschaftsnobelpreis geht in diesem Jahr an die beiden US-Ökonomen Michael Woodford und Robert E. Hall. Das hat das Komitee in Stockholm bekannt gegeben. Die beiden haben Theorien entwickelt, mit denen Regierungen und Zentralbanken wirtschaftliche Schwankungen besser abfedern können.
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2: 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Es ist 23 Uhr.
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4: Im Studio Anna Löwer. Alexander Schweizer soll nach dem Rücktritt von Bärbel Baas neuer Arbeitsminister werden. Da sind sich Union und SPD einig. Baas hatte am Morgen ihren Rückzug als Bundesministerin und SPD-Vorsitzende erklärt. Über die SPD-Doppelspitze soll um den Jahreswechsel ein Parteitag entscheiden. Nun also doch, die CDU will die Stromsteuer für alle auf das europäische Minimum senken. Im Haushalt sollen gewisse Spielräume durch das gute Wirtschaftswachstum genutzt werden, um die Menschen schnell zu entlasten, sagte Kanzler Merz. Einen konkreten Zeitplan nannte er aber nicht. Eine Briefmarke wird in Deutschland wohl bald deutlich über 1 Euro kosten. Die Post hat die Erlaubnis von der Bundesnetzagentur bekommen, die Portokosten für Briefe und Pakete um bis zu 20% zu erhöhen. Für einen Standardbrief wären dann 1,14 Euro fällig. Die US-Ökonomen Michael Woodford und Robert E. Hall haben den Wirtschaftsnobelpreis gewonnen. Mit ihren Berechnungsgrundlagen lassen sich wirtschaftliche Schwankungen besser abfedern. Staaten und Zentralbanken weltweit nutzen heute ihre Modelle.
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1: Es ist 0 Uhr.
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2: Im Studio Anna Löwer. Nach dem Rücktritt von Bärbel Baas aus der Spitzenpolitik soll Alexander Schweizer neuer Arbeitsminister werden. Keine leichte Aufgabe, gerade bei der Rentenreform wird Tempo erwartet. Über eine neue SPD-Parteispitze soll ein Parteitag zum Jahreswechsel entscheiden. Die Stromsteuersenkung für alle soll kommen. Das hat Kanzler Merz nach dem CDU-Krisengipfel angekündigt. Die CDU will sich dafür einsetzen, dass im Haushalt Spielräume genutzt werden, um die Stromsteuer in Deutschland auf das europäische Minimum zu senken. Das Briefporto in Deutschland steigt wohl auf über einen Euro. Die Bundesnetzagentur erlaubt der Deutschen Post ab dem kommenden Jahr, die Portokosten um bis zu 20% zu erhöhen. Ein Standardbrief würde dann 1,14 Euro kosten. Auch Pakete dürften spürbar teurer werden. Der Wirtschaftsnobelpreis geht in diesem Jahr an die beiden US-Ökonomen Michael Woodford und Robert E. Hall. Das hat das Komitee in Stockholm bekannt gegeben. Die beiden haben Theorien entwickelt, mit denen Regierungen und Zentralbanken wirtschaftliche Schwankungen besser abfedern können.
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2: 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Es ist 1 Uhr.
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5: Im Studio Anna Löwer. Alexander Schweizer soll nach dem Rücktritt von Bärbel Baas neuer Arbeitsminister werden. Da sind sich Union und SPD einig. Baas hatte am Morgen ihren Rückzug als Bundesministerin und SPD-Vorsitzende erklärt. Über die SPD-Doppelspitze soll um den Jahreswechsel ein Parteitag entscheiden. Nun also doch, die CDU will die Stromsteuer für alle auf das europäische Minimum senken. Im Haushalt sollen gewisse Spielräume durch das gute Wirtschaftswachstum genutzt werden, um die Menschen schnell zu entlasten, sagte Kanzler Merz. Einen konkreten Zeitplan nannte er aber nicht. Eine Briefmarke wird in Deutschland wohl bald deutlich über 1 Euro kosten. Die Post hat die Erlaubnis von der Bundesnetzagentur bekommen, die Portokosten für Briefe und Pakete um bis zu 20% zu erhöhen. Für einen Standardbrief wären dann 1,14 Euro fällig. Die US-Ökonomen Michael Woodford und Robert E. Hall haben den Wirtschaftsnobelpreis gewonnen. Mit ihren Berechnungsgrundlagen lassen sich wirtschaftliche Schwankungen besser abfedern. Staaten und Zentralbanken weltweit nutzen heute ihre Modelle.
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1: 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Es ist 2 Uhr.
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2: Im Studio Anna Löwer. Nach dem Rücktritt von Bärbel Baas aus der Spitzenpolitik soll Alexander Schweizer neuer Arbeitsminister werden. Keine leichte Aufgabe. Gerade bei der Rentenreform wird Tempo erwartet. Über eine neue SPD-Parteispitze soll ein Parteitag zum Jahreswechsel entscheiden. Die Stromsteuersenkung für alle soll kommen. Das hat Kanzler Merz nach dem CDU-Krisengipfel angekündigt. Die CDU will sich dafür einsetzen, dass im Haushalt Spielräume genutzt werden, um die Stromsteuer in Deutschland auf das europäische Minimum zu senken. Das Briefporto in Deutschland steigt wohl auf über einen Euro. Die Bundesnetzagentur erlaubt der Deutschen Post ab dem kommenden Jahr, die Portokosten um bis zu 20% zu erhöhen. Ein Standardbrief würde dann 1,14 Euro kosten. Auch Pakete dürften spürbar teurer werden. Der Wirtschaftsnobelpreis geht in diesem Jahr an die beiden US-Ökonomen Michael Woodford und Robert E. Hall. Das hat das Komitee in Stockholm bekannt gegeben. Die beiden haben Theorien entwickelt, mit denen Regierungen und Zentralbanken wirtschaftliche Schwankungen besser abfedern können.
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